0: sind wir wieder.
1: Da hätte ich ja meinen Kavalier. Rasch, nehmen Sie dieses Billet. Ein Diener brachte es in feiner Livree.
0: Monsieur Beaubuisson,
2: wir sind wieder da.
1: Und unsere Briefe sind abgegeben.
3: Mon Dieu, das ist ja ein richtiges Rendezvous. Aber von wem?
1: Dir kommt
2: ein rosa Domino.
3: Jetzt brauche ich Geld hier.

0: Wir speisen hier, ist nicht schon bald Zeit?
1: Nun, Paul, gibt's keine Neuigkeit?
2: Ich wüsste nichts. Hab kein Geschäft mehr zu besorgen und bleib bei dir.
1: Bei mir?
2: Bis morgen. Und viel länger noch.
1: Eine Depesche für Herrn Aubier.
2: Für mich? Ja, wirklich.
1: Hast du eine erwartet?
2: Ich? Keine Spur. Aus Orléans, von der Fabrik. Was wollen die nur?
1: Was ist denn los?
2: Sowas kann auch nur mir passieren.
1: Was ist denn los?
2: Lies selbst, was sie mit telegrafieren.
1: Wichtige Geschäftsangelegenheit. Reisen Sie noch heute hierher? Ihre Anwesenheit ist dringend nötig.

0: Telegramm für Herrn Aubier, Telegramm für Herrn Dumenil.
1: Wer fragt nach mir?
2: Wer fragt nach mir?
1: Du hier?
2: Du Heuchler, ich denke, du bist in Orléans.
3: Genau wie du in Amiens. Das habe ich gut bei dir gelernt.
2: Du entschuldigst mich? Man rief nach mir.
3: Ganz ebenso.
4: Marguerite, Marguerite, lass uns die Logen tauschen. Gib acht, da kommt wer.
0: Hortense, endlich Göttin Himmelswesen. Die Welt will ich ab heute dir zu Füßen legen.
4: Mein süßer, pathetischer Henri. Wozu denn die ganze Welt? Mir reicht vorerst dieses Brillantarmband. Da kommt wer, rasch!
0: Hortense? Das Früchtchen kaufe ich mir. Hat mir gesagt, sie käme gleich zurück und das ist jetzt 3 Stunden her.
4: Wo warst du denn die ganze Zeit? Ich sitze hier in meiner Loge, fadisiere mich und der Herr geht fremdwo auf dem Ball.
0: Doch gerade andersherum.
4: Ich bin jetzt müde. Hol meinen Mantel, hörst du? In einer Stunde habe ich Dienstbeginn.
0: Ich gehe ja schon.
4: Oh nein, da kommt der gnädige Herr.

mir ist nicht gut. Irgendetwas dreht sich hier. Wenn ich nur ins Bett gehen könnte. Aber für das werktätige Proletariat gibt es kein Bett. Für uns gibt es nur Arbeit.

0: meine Gnädige.
1: Oh Gott, mein Kopf.
2: Angèle, du siehst entsetzlich aus.
0: Wen wundert das? Kein Auge habe ich zugemacht. Die ganze Nacht habe ich mich nur gefragt, wie konnte Georges dir das antun?
2: Und wer hätte deinem Mann zugetraut, so ordinär zu sein? Den ganzen Abend insistierte er, ob ich eine Pariserin sei.
0: Mich hat er das noch nie gefragt. Und was hast du geantwortet?

0: habe unangenehme Neuigkeiten. Die Frauen gestern Abend auf dem Opernball, das waren unsere eigenen.
1: Willst du mich auf den Arm nehmen?
2: Paul, ich würde gern ein Wörtchen mit dir reden.
3: Viel Glück, mein Freund.
2: Mein lieber Paul.
1: Nein, ich zuerst. Sie waren auf dem Opernball.
2: Du weißt?
1: Natürlich alles. Glaubst du, wir wären sonst eurer Einladung gefolgt? Und trotzdem war ich überrascht, welche heiße Rasse du entwickelst, wenn man dich auf den Nacken küsst.
2: Und du glaubst wirklich, dass ich das war?
1: Ja, wer denn sonst?
2: Marguerite war es, der du den Domino zerrissen hast.
1: Marguerite? Du meinst Madame de Menis? Ich glaub dir kein Wort.
4: Aber mein Mann, Monsieur, wird mir glauben. Und er ist ein sehr eifersüchtiger Ehemann. George!
0: Du hast gerufen, Liebling.
1: Mein lieber George, verzeihen Sie, ich wusste nicht, ich dachte doch, es wäre meine Frau, mit der ich...
4: Mit der du was? Sie, kreuzbigotte Heuchlerin, Sie haben meinen George schamlos umgarnt. Den Domino hatte ihr glatt verbrannt, weil ihr so gierig euch befingert habt.
0: Das waren Sie?
2: Schluss! Ich kann beweisen, dass ich es nicht war, denn mein Domino ist nicht verbrannt. Aber der Domino dieser Lucrezia Borgia ist zerrissen, und zwar im wilden Liebesspiel mit dir.
4: Wo ist dieser Domino zerrissen?
2: Wo ist dieser Domino verbrannt?
0: Aber ich weiß ganz genau, dass ich einen solchen Domino verbrannt
1: habe. Und ich weiß ganz genau, dass ich einen solchen Domino zerrissen habe.
2: Das heißt, es gab noch einen dritten Domino.
5: Hortense?
6: Sie können ganz beruhigt sein, meine Damen. Es ist nichts geschehen. Sie wissen doch, ich bin ein Domestik. Diskretion ist mir zweite Natur.
5: Na dann. Mon cher, komm her.
7: Ma cher, vergib.
1: Nur eine Frage noch. Hortense, sind wenigstens Sie aus Paris?
6: Wie kommen Sie auf die Idee? Ich bin aus Orléans.
1: Angèle, wir fahren nach Hause.